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1: Ein Motorboot mit 10 Österreichern an Bord ist gestern in der Adria vor Triest gesunken. Alle Schiffbrüchigen wurden gerettet. Das Boot ist rund 300 Meter vom Hafen entfernt gekentert. Vermutlich ist ein Defekt am Antriebssystem die Ursache gewesen. Der LASK bleibt in der Fußball-Bundesliga weiter ohne Punkteverlust. Die Linzer gewinnen gestern gegen Altach mit 3:0. Christoph Lang erzielt dabei einen Doppelpack. In der Tabelle liegt der LASK jetzt 3 Punkte vor Rapid, das heute auf Sturm Graz trifft. Der Rektor der Medizinischen Universität Wien und Präsident des Obersten Sanitätsrats Markus Müller fordert eine Diskussion über die Grundstrukturen des Gesundheitssystems. Dieses sei derzeit komplex, unübersichtlich in den Funktionalitäten und Zuständigkeiten und sehr teuer. Müller plädiert für den raschen Aufbau von Facharztzentren, eine Reduktion der Spitalslandschaft hin zu größeren Einheiten sowie einen Ausbau der Pflegelandschaft. Die Hitze hat in den letzten Monaten so viele Todesopfer gefordert wie noch nie. Laut der Agentur für Gesundheit und Ernährungssicherheit sind in den Monaten Juni und Juli 646 Menschen an der Hitze gestorben. Am 31. Juli wurde mit 40,3 Grad in Wieselburg ein neuer Temperaturrekord für einen Julitag in Österreich erreicht.
2: Angenehm milde 23 Grad jetzt vor unserem Studio hier in Wien. In der Samstagnacht dann hin und wieder etwas nebelig, aber trotzdem meistens trocken. Der Sonntag, der bringt viel Sonne. Gute Temperaturen, 24 bis 30 Grad meistens morgen Nachmittag. Davor auch zu Mittag oft noch frisch. Im Osten wird es dann am wärmsten mit bis zu 32 Grad. Zum Wochenstart am Montag viele Schauer, das beruhigt sich dann aber wieder und zwar ab Dienstag.
3: Hier ist der Verkehrsüberblick für den Sonntagmorgen. Wir haben eine Meldung aus Niederösterreich, betrifft die A1 Wien Richtung Linz. Zwischen St. Pölten Süd und Losdorf, da steht ein defektes Fahrzeug im Baustellenbereich. Es staut, hier schon der Zeitverlust, 25 Minuten. Gute Fahrt!

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1: Ein Motorboot mit 10 Österreichern an Bord ist gestern in der Adria vor Triest gesunken. Alle Schiffbrüchigen wurden gerettet. Das Boot ist rund 300 Meter vom Hafen entfernt gekentert. Vermutlich ist ein Defekt am Antriebssystem die Ursache gewesen. Die Vuelta a España ist nach dem Sturz aus von Tadej Pogacar wieder offen. Der Slowene, der die Gesamtwertung angeführt hat, ist gestern auf der 8. Etappe schwer gestürzt und hat sich das Schlüsselbein und einen Halswirbel gebrochen. Durch das Aus des Dominators sind die Chancen des Österreichers Felix Gall auf seinen ersten Grand Tour-Sieg deutlich gestiegen. Die Hitze hat in den letzten Monaten so viele Todesopfer gefordert wie noch nie. Laut der Agentur für Gesundheit und Ernährungssicherheit sind in den Monaten Juni und Juli 646 Menschen an der Hitze gestorben. Am 31. Juli wurde mit 40,3 Grad in Wieselburg ein neuer Temperaturrekord für einen Julitag in Österreich erreicht. Der Rektor der Medizinischen Universität Wien und Präsident des Obersten Sanitätsrats Markus Müller fordert eine Diskussion über die Grundstrukturen des Gesundheitssystems. Dieses sei derzeit komplex, unübersichtlich in den Funktionalitäten und Zuständigkeiten und sehr teuer. Müller plädiert für den raschen Aufbau von Facharztzentren, eine Reduktion der Spitalslandschaft hin zu größeren Einheiten sowie einen Ausbau der Pflegelandschaft.
2: 19 Grad in Bregenz, das ist der Ausreißer auf die Landeshauptstädte bezogen, sonst liegen wir bei so 14, 15 Grad, auf jeden Fall viel Blau am Himmel, das bleibt auch so die meiste Zeit des Tages. Erst am Nachmittag auf den Bergen ein paar Quellwolken, eventuell der eine oder andere Regenschauer. 24 bis 30 Grad, im Osten noch etwas heißer und nach einem ziemlich trüben Montag folgt so eine Art Spätsommer mit Schönheitsfehlern. Hier ist der Verkehrsüberblick für den Sonntagmorgen. Wir haben in Wien auf der A22 Richtung Stockerau die Abfahrt Nordbrücke gesperrt nach einem Unfall. Da gibt es ja genug andere Brücken, auf die man ausweichen kann. Gute Fahrt!

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1: Ein 86-jähriger E-Bike-Fahrer ist gestern bei einem Verkehrsunfall im oberösterreichischen Reichesberg ums Leben gekommen. Der Senior ist mit einem Auto kollidiert und in ein Feld geschleudert worden. Trotz Reanimationsversuchen ist er noch an der Unfallstelle gestorben. Die Vuelta a España ist nach dem Sturz aus von Tadej Pogacar wieder offen. Der Slowene, der die Gesamtwertung angeführt hat, ist gestern auf der 8. Etappe schwer gestürzt und hat sich das Schlüsselbein und einen Halswirbel gebrochen. Durch das Aus des Dominators sind die Chancen des Österreichers Felix Gall auf seinen ersten Grand Tour-Sieg deutlich gestiegen. NEOS-Staatssekretär Josef Schellhorn fordert heute mehr Einsatz von den Bundesländern bei der Entbürokratisierung. Von den 113 Maßnahmen des Entbürokratisierungspakets seien bisher nur 45 umgesetzt worden. Schellhorn kritisiert, dass viele Reformen vom Bund ausgehen, aber dann bei den Ländern stecken bleiben. In der Schweiz sind in der Nacht auf heute bei einem Rave in Aarau mehrere Menschen durch Schüsse verletzt worden. Ob es auch Tote gibt, ist noch nicht bekannt. Die Polizei ist mit einem Großaufgebot im Einsatz und hat die Bevölkerung aufgefordert, das Gebiet zu meiden.
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2: In den meisten Landesteilen viel Sonne, über den Bergen im Laufe des Tages Quellwolken, vor allem in Tirol und Salzburg dann einzelne kurze Regenschauer, wenig Wind und am Nachmittag 24 bis 30 Grad, im Osten sogar 32. Morgen Montag Regenschauer und Gewitter, aber keine Änderung bei den Temperaturen. Hier ist der Verkehrsüberblick für den Sonntagmorgen in Wien. Auf der A22 Richtung Stockerau nach einem Unfall weiterhin die Abfahrt Nordbrücke gesperrt. Bitte benutzt andere Ausweichbrücken. Und in Kärnten, das betrifft jetzt beide Richtungen, also von Österreich kommen dieses die A11, gibt es Blockabfertigung vor dem Karawankentunnel. Großartigen Stau gibt es aber noch keinen. Gute Fahrt!
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0: Bei einem schweren Verkehrsunfall in Oberösterreich sind in der Nacht zwei junge Männer ums Leben gekommen. Das Auto mit den beiden Insassen ist nahe Steyr von der Fahrbahn abgekommen und gegen einen Baum geprallt. Trotz sofortiger Reanimationsmaßnahmen sind der 26-jährige Fahrer und der 25-jährige Beifahrer noch an der Unfallstelle verstorben. Die Vuelta a España ist nach dem Sturz aus von Tadej Pogacar wieder offen. Der Slowene, der die Gesamtwertung angeführt hat, ist gestern auf der 8. Etappe schwer gestürzt und hat sich das Schlüsselbein und einen Halswirbel gebrochen. Durch das Aus des Dominators sind die Chancen des Österreichers Felix Gall auf seinen ersten Grand Tour-Sieg deutlich gestiegen. NEOS-Staatssekretär Josef Schellhorn fordert heute mehr Einsatz von den Bundesländern bei der Entbürokratisierung. Von den 113 Maßnahmen des Entbürokratisierungspakets seien bisher nur 45 umgesetzt worden. Schellhorn kritisiert, dass viele Reformen vom Bund ausgehen, aber dann bei den Ländern stecken bleiben. Bei einem Rave im Schweizer Aarau sind Schüsse gefallen. Ein Mensch ist ums Leben gekommen, 5 weitere wurden teils schwer verletzt, teilt die Polizei heute mit. Nach dem Täter wird noch gefahndet. Das Gebiet ist großräumig abgesperrt.
1: Bewölkt aktuell alles zwischen dem Bodensee, über den Bregenzerwald, via Imst bis vor die Tore Innsbrucks, dann auch noch ein bisschen Müllviertel, mehr Waldviertel und dann noch zwischen der Linie Murau-Lietzen bis fast vor Wiener Neustadt. Und just über Tirol und Salzburg können sich die Wolken am Nachmittag dann auf den Bergen ein wenig entladen, Schauer bringen, aber abgesehen davon ein schöner Tag. Temperaturen mit bis zu 30 Grad sind auch fein, im Osten sogar heiß. Ja, und für den trüben und auch nassen Tag sind die Temperaturen morgen Montag definitiv nicht schuld. Hier ist der Verkehrsüberblick für den Sonntagmorgen. Wir haben in Kärnten ein Laufevent rund um den Wörthersee. Das heißt, die Straßen in Felden, zahlreiche sind da schon gesperrt. Auch der Zubringer Felden Ost auf der A2 bis 3:15 gesperrt. Ausweichen geht über Felden West. Und noch einmal die Erinnerung, Blockabfertigung vor dem Karawankentunnel. Und zwar von Österreich nach Slowenien kommend, aber auch in umgekehrte Richtung. Gute Fahrt!
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3: Mit Sandra Spick, salut und guten Morgen am

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wir den Sonntag gemeinsam verbringen. Das ist KRONE HITS Eurodance Express. Hören wir, so wie es ausschaut, was das mit dem Hochsommer. Morgen eventuell nochmal an die 30 Grad. Aber dann geht es wirklich deutlich bergab mit den Plusgraden. Wo es Regen gibt und ob der Sommer doch nochmal zurückkommt, im Update um Punkt hier auf KRONE HITS Eurodance Express. Wir machen jetzt mal eine Celebration am Sonntag mit der Fun Factory.

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1: NEOS Staatssekretär Josef Schellhorn fordert heute mehr Einsatz von den Bundesländern bei der Entbürokratisierung. Von den 113 Maßnahmen des Entbürokratisierungspakets seien bisher nur 45 umgesetzt worden. Schellhorn kritisiert, dass viele Reformen vom Bund ausgehen, aber dann bei den Ländern stecken bleiben. Der LASK bleibt in der Fußball-Bundesliga weiter ohne Punkteverlust. Die Linzer gewinnen gestern gegen Altach mit 3:0. Christoph Lang erzielt dabei einen Doppelpack. In der Tabelle liegt der LASK jetzt 3 Punkte vor Rapid, das heute auf Sturm Graz trifft. Bei einem schweren Verkehrsunfall in Oberösterreich sind in der Nacht 2 junge Männer ums Leben gekommen. Das Auto mit den beiden Insassen ist nahe Steyr von der Fahrbahn abgekommen und gegen einen Baum geprallt. Trotz sofortiger Reanimationsmaßnahmen sind der 26-jährige Fahrer und der 25-jährige Beifahrer noch an der Unfallstelle verstorben. Der Rektor der Medizinischen Universität Wien und Präsident des Obersten Sanitätsrats Markus Müller fordert eine Diskussion über die Grundstrukturen des Gesundheitssystems. Dieses sei derzeit komplex, unübersichtlich in den Funktionalitäten und Zuständigkeiten und sehr teuer. Müller plädiert für den raschen Aufbau von Facharztzentren, eine Reduktion der Spitalslandschaft hin zu größeren Einheiten sowie einen Ausbau der Pflegelandschaft.
2: Ja, schön ist im Großteil Österreichs wolkenlos, vereinzelt hier und da ein paar Wolken, zum Beispiel gerade bei euch in Innsbruck, kein Regen und am wärmsten ist es aktuell. Bei euch in Wien und Brunn am Gebirge mit über 24 Grad nutzt den Tag aber heute, denn morgen

0: Regnet es und gewittert es im großen Teil Österreichs. Temperaturen sind drin bis um die 29 Grad. 4000 Radsportler aktuell unterwegs sind Tirol beim Ötztaler Radmarathon. Bis 12 Uhr gesperrt sind auf der A12 die Anschlussstelle Innsbruck West, auf der A13 die Anschlussstelle Innsbruck und die Brennerstraße zwischen Innsbruck und dem Brenner. Am besten, ihr weicht hier großräumig aus. Dann haben wir noch eine Blockabfertigung in Kärnten vor dem Karawankentunnel in beide Richtungen. Bitte mehr Zeit einplanen. Gute Fahrt!
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2: Mit Sandra Spick, salut!

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1: Ja, das gibt's bei uns und es ist immer noch August, also warum nicht noch mehr Fun Shine Summer hier bei uns mit Sommer Dance Music und ja gerade Macarena, ein Oldie but Goldie und der ist frisch.

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1: Willst du wissen, wie Nina Schachinger ausschaut? Dann schau mal auf Eurodance Express auf Instagram vorbei. Da sind die Videos online von ihrer 2000er Challenge. Sie trifft dich auf der Straße und schaut, ob du dich bei den 2000ern so richtig gut auskennst. Welche Songs lief, welche Handymodelle und Stars waren da gerade am Himmel? Und weißt du die Fragen schneller als der andere? Checkst du dir den 00 Nina Button und unser Goodie Bag? Also spiel mal mit. Wir freuen uns drauf. Und der, ja, der ist neu. Mwaki, einer der Sommerhits. Und hier auf Krone Hit Eurodance Express.

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1: Die Bergung des Flugzeugs aus dem Attersee wird erneut verschoben. Statt heute soll das Wrack jetzt morgen geborgen werden. Die Maschine liegt in etwa 160 Metern Tiefe. Bei dem Absturz sind am Mittwoch zwei deutsche

18 und 24 Jahre alt ums Leben gekommen. Der Radsport-Superstar Tadej Pogacar meldet sich nach seinem schweren Sturz bei der Vuelta a España aus dem Krankenhaus. Der Slowene hat heute ein Foto von sich im Krankenbett auf Instagram gepostet, unterlegt mit dem Song Staying Alive von den Bee Gees. Pogacar hat sich bei dem Sturz gestern unter anderem einen verschobenen Bruch des linken Schlüsselbeins und eine Gehirnerschütterung zugezogen. Oberösterreichs Landeshauptmann Thomas Stelzer macht bei der Sozialhilfe neuerlich Druck. Das Sozialministerium soll sich Oberösterreichs Modell zum Vorbild nehmen und einen Gang höher schalten, stellt er heute in einer Aussendung in Richtung Bund fest. Die Zahl der Sozialhilfebezieher ist in Oberösterreich im Vergleich zu 2025 um rund 5% gesunken. In Island zeichnet sich eine knappe

0: auszuzählen. Das Land hat nach der Finanzkrise 2009 den Beitritt zur EU beantragt, die Gespräche aber 2013 abgebrochen.
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2: Ein richtiges Traumtagerl heute. Herrlich, viel Sonne, wenig Wolken. Bissl was in Niederösterreich und bei euch in Zwettl, da kann es leicht regnen. Temperaturhöchstwert aber bis zu 30 Grad. Und heute nochmal Sonne tanken, morgen dreht sich's ein bisschen, das Wetter. In weiten Teilen Österreichs Regen, Gewitter, warm bleibt's aber mit 29 Grad trotzdem. 4000 Radsportler sind unterwegs in Tirol beim Ötztaler Marathon, beim Radmarathon. Bis 12 Uhr gesperrt sind auf der A12 die Anschlussstelle Innsbruck West, auf der A13 die Anschlussstelle Innsbruck Süd und die Brennerstraße zwischen Innsbruck und dem Brenner. Stau gibt's auch auf der A13 Richtung Bozen zwischen Matrei und Nösslach. In Kärnten eine Stunde Zeitverlust und Blockabfertigung vor dem Autobahn-Grenzübergang Karawankentunnel bei der Einreise nach Österreich. Salzburg A10 Richtung Salzburg auch eine Blockabfertigung und 20 Minuten länger Richtung Werfen vor dem Helbersberg-Tunnel. Und in der Steiermark 15 Minuten mehr vor dem Grenzübergang Spielberg bei der Einreise. Gute Fahrt!
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3: Sandra Spick im Studio. Salut!

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1: 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Wir sind dein Beat-Lieferant. Am Montag von 18 bis 19 Uhr läuft hier nur was dich so richtig motiviert. Am Laufband, am Stepper trainieren wir gemeinsam von 6 bis 7 am Abend morgen. Da läuft zum Beispiel auch Party Rock Anthem, weil der Hit hat auch ganz viel Motivationsbeat jetzt.

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1: Die Debatte um ein Verbot des politischen Islam in Österreich nimmt weiter Fahrt auf. Europa- und Integrationsministerin Claudia Bauer arbeitet jetzt an einem Vorschlag, wie ein solches Verbot aussehen könnte. Sie will so schnell wie möglich einen Entwurf an die Koalitionspartner SPÖ und NEOS übermitteln. Als Basis soll das Regierungsprogramm dienen. Bauer sagt, der politische Islam sei die größte Gefahr unserer Zeit. Der Radsport-Superstar Tadej Pogacar meldet sich nach seinem schweren Sturz bei der Vuelta a España aus dem Krankenhaus. Der Slowene hat heute ein Foto von sich im Krankenbett auf Instagram gepostet, unterlegt mit dem Song Staying Alive von den Bee Gees. Pogacar hat sich bei dem Sturz gestern unter anderem einen verschobenen Bruch des linken Schlüsselbeins und eine Gehirnerschütterung zugezogen.

0: Die Bergung des Flugzeugs aus dem Attersee wird erneut verschoben. Statt heute soll das Wrack jetzt morgen geborgen werden. Die Maschine liegt in etwa 160 Metern Tiefe. Bei dem Absturz sind am Mittwoch zwei deutsche Staatsbürger, 19 und 24 Jahre alt, ums Leben gekommen. Der Rektor der Medizinischen Universität Wien und Präsident des Obersten Sanitätsrats, Markus Müller, fordert eine Diskussion über die Grundstrukturen des Gesundheitssystems. Diese sei derzeit komplex, unübersichtlich in den Funktionalitäten und Zuständigkeiten und sehr teuer. Müller plädiert für den raschen Aufbau von Facharztzentren, eine Reduktion der Spitalslandschaft hin zu größeren Einheiten sowie einen Ausbau der Pflegelandschaft.
1: Bitte, was für ein herrlicher Tag. Ganz viel Sonne sehe ich auf der Wetterkarte. Vereinzelt gibt es schon ein paar wenige Wolken, zum Beispiel Niederösterreich bei euch in Reichenau und Krems. Regen gibt es Stand jetzt nirgends. Und Berndorf, aktuell der wärmste Ort Österreichs mit knapp 30 Grad. Heute lohnt sich also jede Minute draußen sein, denn morgen wird das Wetter ein bisschen unchilliger. Regen und Gewitter breiten sich über große Teile Österreichs aus. Dazu gibt es bis zu 29 Grad. Salzburger 10 Richtung Salzburg gibt es eine Blockabfertigung und 20 Minuten Länge Richtung Werfen vor dem Helbersbergtunnel. Es gibt in Zell am See auch gerade den Ironman, der dauert bis 16.15 Uhr. Es sind zahlreiche Straßen gesperrt, zum Beispiel die B164 zwischen Saalfelden und Dernden, dann die B311 zwischen Maishofen und Lent und auch die B168 bei Piesendorf. Ausweichen könnt ihr über Lienz und die A10. Jeweils 15 Minuten extra auf der A13 Richtung Botzen, zunächst zwischen Innsbruck, Amras und der Mautstelle Schönberg und dann weiter zwischen Mattheil und Nüßlach. 25 Minuten Wartezeit am Autobahngrenzübergang Kufstein-Kiefersfelden und in Kärnten eine Blockabfertigung und 30 Minuten mehr vor dem Autobahngrenzübergang Karawankentunnel. Gute Fahrt!
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3: Mit Sandra Spick, salut!

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0: The Killers und Armin van Buuren, Human.
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0: Du wünschst, wir liefern am Donnerstag von 17 bis 18 Uhr deine Wunschstunde im Radio, dein Wunschkonzert könnte man fast sagen. Du schreibst uns einfach auf WhatsApp, welchen Hits wir auf jeden Fall mit hineinpacken sollen und hörst ihn dann am Donnerstag hier bei uns. Die Nummer steht auf eurodance.at. Wir freuen uns auf deine Musikwünsche. Ich habe hier jetzt Cascada, Every Time We Touch.

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1: Die Bergung des Flugzeugs aus dem Attersee wird erneut verschoben. Statt heute soll das Wrack jetzt morgen geborgen werden. Die Maschine liegt in etwa 160 Metern Tiefe. Bei dem Absturz sind am Mittwoch zwei deutsche Staatsbürger, 19 und 24 Jahre alt, ums Leben gekommen. Der Radsport-Superstar Tadej Pogacar meldet sich nach seinem schweren Sturz bei der Vuelta a España aus dem Krankenhaus. Der Slowene hat heute ein Foto von sich im Krankenbett auf Instagram gepostet, unterlegt mit dem Song Staying Alive von den Bee Gees. Pogacar hat sich bei dem Sturz gestern unter anderem einen verschobenen Bruch des linken Schlüsselbeins und eine Gehirnerschütterung zugezogen. Die Debatte um ein Verbot des politischen Islam in Österreich nimmt weiter Fahrt auf. Europa- und Integrationsministerin Claudia Bauer arbeitet jetzt an einem Vorschlag, wie ein solches Verbot aussehen könnte. Sie will so schnell wie möglich einen Entwurf an die Koalitionspartner SPÖ und NEOS übermitteln. Als Basis soll das Regierungsprogramm dienen. Bauer sagt, der politische Islam sei die größte Gefahr unserer Zeit. In der Schweiz sind in der Nacht auf heute bei einem Rave in Aarau

0: mehrere Menschen durch Schüsse verletzt worden. Ob es auch Tote gibt, ist noch nicht bekannt. Die Polizei ist mit einem Großaufgebot im Einsatz und hat die Bevölkerung aufgefordert, das Gebiet zu meiden.
1: Weiterhin viel Sonne in Österreich, nur hier und da tauchen ein paar Wolken auf. Zum Beispiel in Niederösterreich haben wir da Krems und Reichenau ein paar Wolkenfelder. Stand jetzt gibt es keinen Regen und Berndorf hat gerade die 30-Grad-Marke geknackt. Also heute nochmal raus und die Sonne genießen. Morgen ziehen aber über große Teile Österreichs Regen und Gewitter. Die Temperaturen bleiben aber trotzdem bei stabilen 29 Grad. Niederösterreich, A2 Richtung Wien, gibt es ein defektes Fahrzeug bei Wiener Neustadt. Das blockiert die baulich getrennte linke Fahrspur. Es gibt bereits Stau. Unbedingt über die rechte Fahrbahn ausweichen. Salzburg, A10 Richtung Salzburg, auch eine Blockabfertigung und 20 Minuten länger Richtung Werfen vor dem Helversbecktunnel. 25 Minuten Wartezeit am Autobahngrenzübergang Kufstein-Kiefersfelden. Und in Kärnten haben wir noch eine Blockabfertigung und 45 Minuten mehr vor dem Autobahngrenzübergang Karawankentunnel. Gute Fahrt euch!
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3: Mit Sandra Spick, salü, rein in den Sonntagnachmittag mit Culture Beat und Mr. Wayne.

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1: 3 Tage nach dem millionenschweren Blitzcoup im Wiener Museum für angewandte Kunst gibt es weiter Kritik am Sicherheitskonzept. Wie eine Zeugin des Raubes heute der Tageszeitung Die Presse sagt, hat es für diese Ausstellung keinerlei Sicherheitsvorkehrungen und auch keine Taschenkontrollen gegeben. Sie spricht von einer beschönigenden Darstellung des MAG. Generaldirektorin Lilli Hollein hat gegenüber der Austria Presseagentur auf höchste Sicherheitsstandards verwiesen. Der LASK bleibt in der Fußball-Bundesliga weiter ohne Punkteverlust nach dem 3:0 gegen Altach gestern Abend. Die Linzer liegen in der Tabelle jetzt 3 Punkte vor Rapid. Die Grün-Weißen treffen heute zu Hause auf Sturm Graz. NEOS-Staatssekretär Josef Schellhorn fordert heute mehr Einsatz von den Bundesländern bei der Entbürokratisierung. Von den 113 Maßnahmen des Entbürokratisierungspakets seien bisher nur 45 umgesetzt worden. Schellhorn kritisiert, dass viele Reformen vom Bund ausgehen, aber dann bei den Ländern stecken bleiben würden. Die Isländerinnen und Isländer haben die Wiederaufnahme der EU-Beitrittsgespräche in einem knappen Referendum abgelehnt. 52,8% stimmen gegen die Gespräche. Den Ausschlag geben die Wahlkreise außerhalb der Hauptstadt Reykjavik. Island bleibt damit zwar eng an die EU angebunden, wird absehbar aber kein vollwertiges Mitglied.
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2: Perfektes Wetter zum Baden heute. Viel Sonne in ganz Österreich, dazu 23 bis 31 Grad. Fast kein Wind und auch der Sonntagabend bleibt trocken. Am besten jetzt diesen Tag genießen, weil ab morgen früh dann einige Schauer in Sicht. Der Montag, der wird überall unbeständig und sehr durchwachsen. Laut Wetter Trend beruhigt sich das Wetter ab Dienstag wieder. Wir schauen es euch auf die Straßen am Sonntagnachmittag, starten gleich in Niederösterreich, A2 Richtung Wien. Bei Wiener Neustadt steht ein defekter PKW auf der linken Spur. Stau bis zum Knoten Sebenstein, bitte die rechte Spur nehmen. Die Sperren in Salzburg, da gibt es einige rund um Zell am See bis 16.30 Uhr wegen dem Ironman. Ausweichen, das geht nur großräumig. Und viel Reiseverkehr in Tirol auf der B179 oder der A13. Außerdem in Kärnten vor dem Karawankentunnel einiges los. Gute Fahrt!
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1: In Tirol wird weiter nach einer 64-jährigen Frau aus Großvolderberg im Bezirk Innsbruck-Land gesucht. Die Frau gilt laut Polizeiangaben seit Mittwoch als vermisst. Ein Unglück kann nicht ausgeschlossen werden. Inzwischen sind erste Hinweise angegangen. Demnach könnte die Abgängige im Bezirk Imst im Bereich Robben oder Karis gesehen worden sein. Eine Suche mit zahlreichen Einsatzkräften in dem Bereich sei negativ verlaufen. Österreichs WM-Held Sascha Kalajdzic kehrt zum LASK zurück. Das ist seit heute Nachmittag fix. Der ÖFB-Teamstürmer wechselt permanent von den Wolverhampton Wanderers zu den Linzern und hat einen Vertrag bis 2029 unterschrieben. Laut Sportdirektor Nino Buric hat Kalajdzic finanzielle Abstriche in Kauf genommen, um nach Linz zurückzukehren. Der LASK spielt zum allerersten Mal in der Vereinsgeschichte in der Champions League. Aktuell sind über 1000 Bundesheersoldaten im In- und Ausland im Einsatz. Nach Angaben des Verteidigungsministeriums sind im August rund die Hälfte der Soldaten im Ausland im Dienst. Die andere Hälfte leistet einen sicherheitspolizeilichen Assistenzeinsatz an den Grenzen im Burgenland, in der Steiermark, in Kärnten und in Tirol bzw. unterstützen die Polizei in Wien. Bei einer Schießerei auf einer Rave-Party in der Schweiz ist eine 22-jährige Frau getötet worden. Vier Männer und eine Frau im Alter von 24 bis 27 Jahren sind teils schwer verletzt. Ein oder mehrere Täter haben heute früh zahlreiche Schüsse abgegeben. Das Motiv für das Geschehen ist noch unklar.
2: Ja, die vielleicht letzten Sommertage des Jahres, die sind angebrochen und heute Nachmittag nochmal richtig schön. 31 Grad aktuell in Mattersburg zum Beispiel oder auch in Bad Vöslau. 30 Grad, die knacken wir heute in sehr, sehr vielen Orten des Landes. Es bleibt doch trocken bis in den Abend rein. Wetterumschwung dann in der Nacht bzw. morgen früh. Da ziehen einige Schauer auf und morgen heißt es immer wieder mit Gewittern rechnen. Ab Dienstag beruhigt sich das dann, aber keine wirklich extreme Hitze mehr. Wir schauen zu euch auf die Straßen am Sonntagnachmittag und da gibt es noch immer einige Sperren in Salzburg rund um Zell am See wegen dem Ironman. Bis 16.30 Uhr vieles gesperrt, zum Beispiel

0: Serzach B164, B168 ausweichen, das geht nur großräumig. Viel los ist auch in Tirol auf der B179, der A13 in beiden Richtungen, in Kärnten vor dem Karawankentunnel Serzach. Und mehr Zeit einrechnen auch auf der A10 Richtung Salzburg bei Flachau und bei Werfen. Ansonsten gibt's aber grünes Licht. Wir wünschen eine gute Fahrt.
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1: Für manche bricht die letzte Ferienwoche an und auf KRONE HITS Eurodance Express gibt's immer noch Summer-Dance-Vibes für die Grillpartys, für die letzten Tage am See. Auch wenn das Wetter nicht immer so mitspielt, ganz egal, du hörst hier den Sommersound bei uns. Das ist so ein Klassiker. Britney Spears mit Work, Bitch. Ich wünsche einen

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Games Hype auf Krone Hit Eurodance Express. Frisch mit dabei. Ja, und frisch auch die Herbstgefühle. Ich glaube so, die richtig heißen Temperaturen sind vorbei. Morgen vielleicht noch eine gute Chance drauf. Du hörst es im Update. Und Punkt im Wetter hier auf Krone Hit Eurodance Express. Und hier ist jetzt Aqua. 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

0: Die Hollein hat gegenüber der Austria Presseagentur auf höchste Sicherheitsstandards verwiesen. Der LASK ist in der Fußball-Bundesliga weiter auf der Erfolgswelle. Nach dem 3:0-Sieg gegen Altach gestern steht heute die Rückkehr von Sascha Kalajdzic fest. Der Champions-League-Einzug hat es wohl möglich gemacht. Der Stürmer hat einen Vertrag bis 2029 unterschrieben. NEOS-Staatssekretär Josef Schellhorn fordert heute mehr Einsatz von den Bundesländern bei der Entbürokratisierung. Von den 113 Maßnahmen des Entbürokratisierungspakets seien bisher nur 45 umgesetzt worden. Schellhorn kritisiert, dass viele Reformen vom Bund ausgehen, aber dann bei den Ländern stecken bleiben würden. Bei einer Schießerei auf einer Rave-Party in der Schweiz ist eine 22-jährige Frau getötet worden. 4 Männer und eine Frau im Alter von 24 bis 27 Jahren sind teils schwer verletzt. Ein oder mehrere Täter haben heute früh zahlreiche Schüsse abgegeben. Das Motiv für das Geschehen ist noch unklar.
1: Ja, Sonne pur und bis zu 31 Grad heute Nachmittag. Das Wetter ist super in ganz Österreich, richtig sommerlich, nicht zu heiß. Die Frage ist nur, wie lang bleibt da noch der Sommer? Schauen wir kurz auf den Wettertrend. Da sehen wir schon in der Nacht bzw. in den frühen Morgenstunden ziehen einige Schauer auf. Morgen Montag oft Gewittergefahr. Ab Dienstag beruhigt sich das Ganze dann, aber es wird nicht mehr richtig heiß. Fraglich, ob man das sommerlich noch nennen kann. Naja, oft nicht über 25 Grad in der neuen Woche jedenfalls. Wir schauen zu euch auf die Straßen am Sonntagnachmittag und da braucht ihr gute Nerven am Weg zurück aus dem Urlaub. Zum Beispiel bis zu 30 Minuten plus auf der A10 bei Flachau. Und bei Werfen ist es auch ziemlich zach. Sehr mühsam ebenfalls auf der A2 am Packsattel in Kärnten, vor dem Karawankentunnel und bei Nickelsdorf, bei den beiden Grenzen, bei der Einreise dauert es nach Österreich auch ordentlich länger. Wir wünschen euch gute Nerven und eine gute Fahrt.
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3: Sandra Spick, salut.
4: What's going on?

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1: Darius und Finlay war das mit einem Klassiker aus dem Jahr 2009. Aber die Version von Nico gemeinsam ist auch was Frisches. Könnte schon laufen in unserer neuen Show am Dienstag zwischen 18 und 19 Uhr. Neurodance, die neue Generation Dance Hits, also alles ab 2020. Und den feiere ich ja komplett diesen Sommer. War für mich immer schon der Sommerhit 2026. Hier ist Talk to You auf Krone Hit Eurodance Express. 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
1: In Tirol wird weiter nach einer 64-jährigen Frau aus Großfolderberg im Bezirk Innsbruck-Land gesucht. Die Frau gilt laut Polizeiangaben seit Mittwoch als vermisst. Ein Unglück kann nicht ausgeschlossen werden. Inzwischen sind erste Hinweise angegangen. Demnach könnte die Abgängige im Bezirk Imst im Bereich Robben oder Karres gesehen worden sein. Eine Suche mit zahlreichen Einsatzkräften in dem Bereich sei negativ verlaufen. Die Debatte um ein Verbot des politischen Islam in Österreich nimmt weiter Fahrt auf. Europa- und Integrationsministerin Claudia Bauer arbeitet jetzt an einem Vorschlag, wie ein solches Verbot aussehen könnte. Sie will so schnell wie möglich einen Entwurf an die Koalitionspartner SPÖ und NEOS übermitteln. Als Basis soll das Regierungsprogramm dienen. Bauer sagt, der politische Islam sei die größte Gefahr unserer Zeit. Vor der Küste Nordzyperns ist es heute zu einem schweren Schiffsunglück gekommen. Mindestens 7 Menschen sind dabei ums Leben gekommen. Über 250 Personen waren an Bord. 237 Menschen konnten bisher gerettet werden. Die Einsatzkräfte suchen noch nach 23 Menschen. Bei einer Schießerei auf einer Rave-Party in der Schweiz ist eine 22-jährige Frau getötet worden. 4 Männer und eine Frau im Alter von 24 bis 27 Jahren sind teils schwer verletzt. Ein oder mehrere Täter haben heute früh zahlreiche Schüsse abgegeben. Das Motiv für das Geschehen ist noch unklar.
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2: Ja, Sonne pur und bis zu 31 Grad heute Nachmittag. Das Wetter ist super in ganz Österreich, richtig sommerlich, nicht zu heiß. Die Frage ist nur, wie lang bleibt er noch, der Sommer? Schauen wir kurz auf den Wettertrend. Da sehen wir schon in der Nacht bzw. in den frühen Morgenstunden ziehen einige Schauer auf. Morgen Montag oft Gewittergefahr. Ab Dienstag beruhigt sich das Ganze dann, aber es wird nicht mehr richtig heiß. Fraglich, ob man das sommerlich noch nennen kann. Naja, oft nicht über 25 Grad in der neuen Woche jedenfalls. Wir schauen zu euch auf die Straßen am Sonntagnachmittag und da braucht ihr gute Nerven am Weg zurück aus dem Urlaub. Zum Beispiel bis zu 30 Minuten plus auf der A10 bei Flachau. Bei Werfen ist es auch ziemlich zach. Sehr mühsam ebenfalls auf der A2 am Packsattel in Kärnten, vor dem Karawankentunnel und bei Nickelsdorf. Bei den beiden Grenzen, bei der Einreise dauert es nach Österreich auch ordentlich länger. Wir wünschen euch gute Nerven und eine gute Fahrt.
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4: Salü, Sandra Schwick im Krone Hit Eurodance Express Studio. Und hier ist jetzt Gecko, Oliver Heldens und Becky Hill. Salü.

Meine Oma hätte ja immer gesagt, jetzt um 17.15 Uhr. Es ist ja viel zu spät für einen Kaffee, aber in der Früh, da muss er sein, ja? Sonst gehen die Augen gar nicht auf. Und bei uns gibt es den Kaffee nicht nur aus der Tasse, sondern auch musikalisch im Wake-Up Express. Zwischen 6 und 9 Uhr hauen dich die ersten beiden Hits der Stunde sowas von fix aus den Federn. Also wach gerne mit uns auf. Aber jetzt genießen wir nochmal den Sonntagnachmittag mit Destination Calabria.

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1: In Tirol wird weiter nach einer 64-jährigen Frau aus Großvolderberg im Bezirk Innsbruck-Land gesucht. Die Frau gilt laut Polizeiangaben seit Mittwoch als vermisst. Ein Unglück kann nicht ausgeschlossen werden. Inzwischen sind erste Hinweise angegangen. Demnach könnte die Abgängige im Bezirk Imst im Bereich Robben oder Karres gesehen worden sein. Eine Suche mit zahlreichen Einsatzkräften in dem Bereich sei negativ verlaufen. Die Debatte um ein Verbot des politischen Islam in Österreich nimmt weiter Fahrt auf. Europa- und Integrationsministerin Claudia Bauer arbeitet jetzt an einem Vorschlag, wie ein solches Verbot aussehen könnte. Sie will so schnell wie möglich einen Entwurf an die Koalitionspartner SPÖ und NEOS übermitteln. Als Basis soll das Regierungsprogramm dienen. Bauer sagt, der politische Islam sei die größte Gefahr unserer Zeit. Vor der Küste Nordzyperns ist es heute zu einem schweren Schiffsunglück gekommen. Mindestens 7 Menschen sind dabei ums Leben gekommen. Über 250 Personen waren an Bord. 237 Menschen konnten bisher gerettet werden. Die Einsatzkräfte suchen noch nach 23 Menschen. Bei einer Schießerei auf einer Rave-Party in der Schweiz ist eine 22-jährige Frau getötet worden. 4 Männer und eine Frau im Alter von 24 bis 27 Jahren sind teils schwer verletzt. Ein oder mehrere Täter haben heute früh zahlreiche Schüsse abgegeben. Das Motiv für das Geschehen ist noch unklar.
2: Kaum Wolken, nach Mitternacht dann regnerisch in Vorarlberg. Morgen früh dann auch regnerisch von Tirol über Salzburg, Oberösterreich bis ins Waldviertel. Ansonsten überall sonnig. Vorerst, weil ab Mittag dann generell unbeständig und spätestens im Laufe des Nachmittags dann regnerisch und gewitterig in den Bergen und auch im Süden. Die kräftigsten Regenschauer im Südburgenland und der Oststeiermark morgen. Hier auch am heißesten bei 31 Grad. Hallo, zu euch ins Auto in die Steiermark A2 Richtung Wien zwischen Bleisdorf West und Süd. Im Baustellenbereich ist eine Spur gesperrt, 20 Minuten mehr. Vor dem Kalcherkogeltunnel Richtung Wien auf der A2 eine halbe Stunde mehr. Niederösterreich A6 Richtung Wien zwischen Glocknitz und Neunkirchen. Baustellenbereich 20 Minuten plus. Dann Burgenland, da vor der Grenze Nickelsdorf eine Dreiviertelstunde mehr. Salzburg auf der A10 Richtung Salzburg zwischen Flacher Winkel und Eben 20 Minuten, dann zwischen Werf und dem Helbesberg-Tunnel eine Dreiviertelstunde mehr und Tirol bei Kufstein-Giefersfelden 20 Minuten plus bei der Ausreise. Gute Fahrt euch!
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3: Mit Sandra Speck, salü, rein in den Sonntagabend.

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2: 3 Tage nach dem millionenschweren Blitzcoup im Wiener Museum für angewandte Kunst gibt es weiter Kritik am Sicherheitskonzept. Wie eine Zeugin des Raubes heute der Tageszeitung Die Presse sagt, hat es für diese Ausstellung keinerlei Sicherheitsvorkehrungen und auch keine Taschenkontrollen gegeben. Sie spricht von einer beschönigenden Darstellung des MAG. Generaldirektorin Lili Hollein hat gegenüber der Austria Presseagentur auf höchste Sicherheitsstandards verwiesen. Der LASK ist in der Fußball-Bundesliga weiter auf der Erfolgswelle. Nach dem 3:0-Sieg gegen Altach gestern steht heute die Rückkehr von Sascha Kalajdzic fest. Der Champions-League-Einzug hat es wohl möglich gemacht. Der Stürmer hat einen Vertrag bis 2029 unterschrieben. In den USA wird der Lake Ontario auf Google Maps jetzt als Lake America angezeigt. Grund ist ein Dekret von US-Präsident Donald Trump, der den See im Zuge des eskalierten Zollstreits mit Kanada umbenannt hat. In Kanada wird der See weiterhin als Lake Ontario

dann aber immer unbeständiger und spätestens im Laufe des Nachmittags regnerisch und gewitterig auch in den Bergen und im Süden Österreichs. Die kräftigsten Regenschauer morgen im Südosten Österreichs bis zu den Regenschauern dort auch am heißesten bei 31 Grad. Hallo zu euch ins Auto in die Steiermark, A9 Richtung Linz zwischen Wildon und Wunschuhl. Nach einem Unfall ist die Überholspur gesperrt, eine Viertelstunde mehr. S6 Richtung Wien bei Leoben und Bruck, Stau, dann vom Tanzenberg-Tunnel Blockabfertigung, da haben wir starken Rückreiseverkehr. Oberösterreich, A1 Richtung Wien zwischen Regern und Lackirchen West, ein Unfall mit mehreren Fahrzeugen, Überholspur ist blockiert, es gibt kurzen Stau. Kärnten vor dem Kalcherkugel-Tunnel Richtung Wien auf der A2 eine halbe Stunde mehr, vor dem Karawankentunnel bei der Einreise eine Dreiviertelstunde mehr. Salzburg auf der A10 Richtung Salzburg zwischen Flacherwinkel und Eben 20 Minuten und nochmal 20 Minuten on top zwischen Werfen und dem Helbersberg-Tunnel. Tirol bei Kufstein-Kiefersfelden 20 Minuten mehr bei der Ausreise und B179 Richtung Deutschland zwischen Heiterwang und dem Grenztunnel 20 Minuten plus. Gute Fahrt euch! 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
1: 3 Tage nach dem millionenschweren Blitzcoup im Wiener Museum für angewandte Kunst gibt es weiter Kritik am Sicherheitskonzept. Wie eine Zeugin des Raubes heute der Tageszeitung Die Presse sagt, hat es für diese Ausstellung keinerlei Sicherheitsvorkehrungen und auch keine Taschenkontrollen gegeben. Sie spricht von einer beschönigenden Darstellung des MAG. Generaldirektorin Lili Hollein hat gegenüber der Austria Presseagentur auf höchste Sicherheitsstandards verwiesen. Der LASK ist in der Fußball-Bundesliga weiter auf der Erfolgswelle. Nach dem 3:0-Sieg gegen Altach gestern steht heute die Rückkehr von Sascha Kalajdzic fest. Der Champions-League-Einzug hat es wohl möglich gemacht. Der Stürmer hat einen Vertrag bis 2029 unterschrieben. In den USA wird der Lake Ontario auf Google Maps jetzt als Lake America angezeigt. Grund ist ein Dekret von US-Präsident Donald Trump, der den See im Zuge des eskalierten Zollstreits mit Kanada umbenannt hat. In Kanada wird der See weiterhin als Lake Ontario angezeigt. Mehr als die Hälfte der Salzburgerinnen und Salzburger war noch nie bei den Festspielen. Das zeigt eine aktuelle Umfrage der KPÖ. Als Hauptgrund werden die hohen Ticketpreise genannt. 24% sind regelmäßige Besucher, 18% waren zumindest einmal dort. Die Festspiele halten dagegen. Heuer wurden 28% aller Karten von Salzburgern gekauft, heißt es.
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0: Hallo zu euch ins Auto nach Oberösterreich. A1 Richtung Wien zwischen Reger und Lackirchenwestern. Unfall mit mehreren Fahrzeugen, die stehen jetzt auf dem Pannenstreifen, aber noch eine Viertelstunde mehr. Steiermark, A9 Richtung Linz zwischen Gersdorf und Vogern. Nach einem Unfall ist nur der Pannenstreifen frei, eine halbe Stunde plus. S6 Richtung Wien vom Tanzenberg Tunnel Blockabfertigung im Rückreiseverkehr 20 Minuten plus. Kärnten, A2 Richtung Wien bei Paxhattl Blockabfertigung beim Kalcherkogeltunnel eine halbe Stunde mehr. Vor dem Krawankentunnel 20 Minuten plus bei der Einreise. Salzburg auf der A10 Richtung Salzburg zwischen Eben und dem Helbesbergtunnel 30 Minuten mehr. Tirol B179 Richtung Deutschland zwischen Reutte-Nord und dem Grenztunnel Füssen eine Viertelstunde mehr. Und Niederösterreich A4 Richtung Wien zwischen Weiden und Bruck-Ost Stau eine Viertelstunde. Der Stau reicht schon bis auf die A6 zurück.
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1: Das ist ein wundervolles Thema für eine Ballade.

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